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1: Ich bin Laura Kühne, guten Morgen miteinander. In Südfrankreich sind zwei Kleinkinder tot in einem Auto gefunden worden. Die Geschwister waren 2 und 4 Jahre alt. Nach ersten Erkenntnissen der Staatsanwaltschaft hatten sie sich in dem Fahrzeug eingeschlossen. Ihre Mutter hatte die beiden in dem geparkten Auto, das in der Einfahrt zum Wohnhaus stand, entdeckt. Die genauen Umstände werden untersucht. In der Region herrschten Temperaturen von fast 40 Grad. In Rumänien ist die Regierungsbildung vorerst gescheitert. Das Parlament hat den Kandidaten für das Amt des Ministerpräsidenten abgelehnt. Nun muss Staatspräsident Nico Jordan einen neuen Kandidaten vorschlagen. Damals hatten die Sozialdemokraten das Regierungsbündnis verlassen und die Regierung gemeinsam mit der extremen Rechten per Misstrauensvotum gestürzt. Bei einer Schießerei in der kanadischen Stadt Montreal sind 3 Menschen ums Leben gekommen. Unter den Toten sind ein Polizist und der mutmaßliche Täter. Eine Polizistin wurde verletzt. Die Hintergründe der Tat sind laut der Polizei noch unklar. Der Vorfall ereignete sich in der Nähe eines jüdischen Zentrums.
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1: Dank Messis Rekordtoren gewinnt Argentinien gegen Österreich in der Gruppe J der Fußball-Weltmeisterschaft mit 2:0. Damit holen sich die Argentinier den Gruppensieg. Das Spiel der Gruppe I endet für die Franzosen positiv. Sie schlagen den Irak gleich mit 3:0. In der gleichen Gruppe gewinnt Norwegen gegen Senegal mit 3:2. Es bleibt heiß. Auch heute haben wir wieder um die 33 bis 36 Grad rum, mit einer ganz leichten Beise. Sonst ist es aber vor allem sonnig mit nur ganz wenigen Quellwolken, die dann eventuell rasch ein bisschen Schatten geben. Gewitter sind vor allem in den Bergen zu erwarten.
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1: Ich bin Laura Kühne, guten Morgen miteinander. Bei einer Schießerei in der kanadischen Stadt Montreal sind drei Menschen ums Leben gekommen. Unter den Toten sind ein Polizist und der mutmaßliche Täter. Eine Polizistin wurde verletzt. Die Hintergründe der Tat sind laut der Polizei noch unklar. Der Vorfall ereignete sich in der Nähe eines jüdischen Zentrums. In Südfrankreich sind zwei Kleinkinder tot in einem Auto gefunden worden. Die Geschwister waren 2 und 4 Jahre alt. Nach ersten Erkenntnissen der Staatsanwaltschaft hatten sie sich in dem Fahrzeug eingeschlossen. Ihre Mutter hatte die beiden in dem geparkten Auto, das in der Einfahrt zum Wohnhaus stand, entdeckt. Die genauen Umstände werden untersucht. In der Region herrschten Temperaturen von fast 40 Grad. In Rumänien ist die Regierungsbildung vorerst gescheitert. Das Parlament hat den Kandidaten für das Amt des Ministerpräsidenten abgelehnt. Nun muss Staatspräsident Nico Jordan einen neuen Kandidaten vorschlagen. Damals hatten die Sozialdemokraten das Regierungsbündnis verlassen und die Regierung gemeinsam mit der extremen Rechten per Misstrauensvotum gestürzt.
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1: Dank Messis Rekordtoren gewinnt Argentinien gegen Österreich in der Gruppe J der Fußball-Weltmeisterschaft mit 2:0. Damit holen sich die Argentinier den Gruppensieg. Das Spiel der Gruppe I endet für die Franzosen positiv. Sie schlagen den Irak gleich mit 3:0. In der gleichen Gruppe gewinnt Norwegen gegen Senegal mit 3:2. Es bleibt heiß. Auch heute haben wir wieder um die 33 bis 36 Grad rum, mit einer ganz leichten Beise. Sonst ist es aber vor allem sonnig mit nur ganz wenigen Quellwolken, die dann eventuell rasch ein bisschen Schatten geben. Gewitter sind vor allem in den Bergen zu erwarten.
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2: Ich bin Laura Kühne, guten Morgen miteinander. Bundespräsident Guy Parmelin hat an der EFTA-Ministerkonferenz in Island die Schweizer Interessen in der Freihandelspolitik vertreten. Nach Angaben der EFTA wollen die Mitgliedstaaten die Verhandlungen über ein Freihandelsabkommen mit Vietnam bald abschließen. Zudem unterzeichneten Island, Norwegen und die Schweiz aktualisierte Landwirtschaftsabkommen mit der palästinensischen Behörde. Schiffsabgase tragen in der Arktis zur Erwärmung bei. Das zeigt eine neue Studie der ETH Lausanne. Demnach können die Emissionen eines einzelnen Schiffes die Wärmewirkung von Wolken deutlich verstärken. Die Forschenden warnen, dass dies die Eisschmelze zusätzlich beschleunigen könnte. In den USA sind zwei Männer im Zusammenhang mit einem mutmaßlich geplanten Anschlag in Washington festgenommen worden. Nach Angaben des US-Justizministeriums sollen die Verdächtigen den Kampfsportanlass vor dem Weißen Haus am Geburtstag von Präsident Donald Trump ins Visier genommen haben. Bereits vergangene Woche wurden in dem Fall 5 weitere Männer angeklagt.
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2: Dank Messis Rekordtoren gewinnt Argentinien gegen Österreich in der Gruppe J der Fußball-Weltmeisterschaft mit 2:0. Damit holen sich die Argentinier den Gruppensieg. Das Spiel der Gruppe I endet für die Franzosen positiv. Sie schlagen den Irak gleich mit 3:0. In der gleichen Gruppe gewinnt Norwegen gegen Senegal mit 3:2. Es bleibt heiß. Auch heute haben wir wieder um die 33 bis 36 Grad rum, mit einer ganz leichten Beise. Sonst ist es aber vor allem sonnig mit nur ganz wenigen Quellwolken, die dann eventuell rasch ein bisschen Schatten geben. Gewitter sind vor allem in den Bergen zu erwarten.
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4: Ich bin Laura Kühne, guten Morgen miteinander. In den USA sind zwei Männer im Zusammenhang mit einem mutmaßlich geplanten Anschlag in Washington festgenommen worden. Nach Angaben des US-Justizministeriums sollen die Verdächtigen den Kampfsportanlass vor dem Weißen Haus am Geburtstag von Präsident Donald Trump ins Visier genommen haben. Bereits vergangene Woche wurden in dem Fall 5 weitere Männer angeklagt. Bundespräsident Guy Parmelin hat an der EFTA-Ministerkonferenz in Island die Schweizer Interessen in der Freihandelspolitik vertreten. Nach Angaben der EFTA wollen die Mitgliedstaaten die Verhandlungen über ein Freihandelsabkommen mit Vietnam bald abschließen. Zudem unterzeichneten Island, Norwegen und die Schweiz aktualisierte Landwirtschaftsabkommen mit der palästinensischen Behörde. Schiffsabgase tragen in der Arktis zur Erwärmung bei. Das zeigt eine neue Studie der ETH Lausanne. Demnach können die Emissionen eines einzelnen Schiffes die Wärmewirkung von Wolken deutlich verstärken. Die Forschenden warnen, dass dies die Eisschmelze zusätzlich beschleunigen könnte.
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4: An der Fußball-Weltmeisterschaft in Nordamerika überzeugen die Franzosen. Sie gewinnen in der Gruppe I gegen Irak mit 3:0. In der gleichen Gruppe gewinnt Norwegen gegen Senegal mit 3:2. In der Gruppe J schlägt Algerien Jordanien mit 2:1. Es bleibt heiß. Auch heute haben wir wieder um die 33 bis 36 Grad rum, mit einer ganz leichten Beise. Sonst ist es aber vor allem sonnig mit nur ganz wenigen Quellwolken, die dann eventuell rasch ein bisschen Schatten geben. Gewitter sind vor allem in den Bergen zu erwarten.
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4: Ich bin Laura Kühne, guten Morgen miteinander. Das Bundesamt für Gesundheit hat erstmals einen schweizweiten Bericht zur Gesundheit von Kindern und Jugendlichen veröffentlicht. Der Bericht zeigt laut SRF Licht und Schatten. Jugendliche bewegen sich mehr, konsumieren weniger Alkohol und Cannabis. Gleichzeitig nehmen Probleme wie Stress, Schlafstörungen oder der problematische Umgang mit sozialen Medien zu. Die Eidgenössische Finanzkontrolle kritisiert die Vorgaben des Bundes für die Größe von Gefängniszellen. Laut ihrem Bericht müssen Einzelzellen bei subventionierten Neubauten mindestens 12 Quadratmeter groß sein. Die EFK hält fest, dass diese Vorgabe über internationalen Empfehlungen liege und die zusätzlichen Kosten nicht ausreichend begründet seien. Andy Burnham könnte schon in wenigen Wochen neuer britischer Premierminister werden. Medienberichten zufolge will der bisherige Bürgermeister von Great Manchester die Nachfolge von Keir Starmer antreten. Sollte kein weiterer Bewerber antreten, könnte Burnham bis Ende Juli die Regierung übernehmen. Elektroautos sorgen in der EU weiter für Wachstum auf dem Automarkt. Nach Angaben des Branchenverbands ASEA wurden im Mai rund 43% mehr reine Elektroautos neu zugelassen als vor einem Jahr. Insgesamt stiegen die Pkw-Neuzulassungen um gut 3%. Gleichzeitig ging der Absatz von Benzin- und Dieselautos deutlich zurück.
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4: An der Fußball-Weltmeisterschaft in Nordamerika überzeugen die Franzosen. Sie gewinnen in der Gruppe I gegen Irak mit 3:0. In der gleichen Gruppe gewinnt Norwegen gegen Senegal mit 3:2. In der Gruppe J schlägt Algerien Jordanien mit 2:1. Es bleibt heiß. Auch heute haben wir wieder um die 33 bis 36 Grad rum, mit einer ganz leichten Beise. Sonst ist es aber vor allem sonnig mit nur ganz wenigen Quellwolken, die dann eventuell rasch ein bisschen Schatten geben. Gewitter sind vor allem in den Bergen zu erwarten.
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3: Für euch im Studio Laura Kühne. Die Eidgenössische Finanzkontrolle kritisiert die Vorgaben des Bundes für die Größe von Gefängniszellen. Laut ihrem Bericht müssen Einzelzellen bei subventionierten Neubauten mindestens 12 Quadratmeter groß sein. Die EFK hält fest, dass diese Vorgabe über internationalen Empfehlungen liege und die zusätzlichen Kosten nicht ausreichend begründet seien. Das Bundesamt für Gesundheit hat erstmals einen schweizweiten Bericht zur Gesundheit von Kindern und Jugendlichen veröffentlicht. Der Bericht zeigt laut SRF Licht und Schatten. Jugendliche bewegen sich mehr, konsumieren weniger Alkohol und Cannabis. Gleichzeitig nehmen Probleme wie Stress, Schlafstörungen oder der problematische Umgang mit sozialen Medien zu. Elektroautos sorgen in der EU weiter für Wachstum auf dem Automarkt. Nach Angaben des Branchenverbands ASEA wurden im Mai rund 43% mehr reine Elektroautos neu zugelassen als vor einem Jahr. Insgesamt stiegen die Pkw-Neuzulassungen um gut 3%. Gleichzeitig ging der Absatz von Benzin- und Dieselautos deutlich zurück. Andy Burnham könnte schon in wenigen Wochen neuer britischer Premierminister werden. Medienberichten zufolge will der bisherige Bürgermeister von Great Manchester die Nachfolge von Keir Starmer antreten. Sollte kein weiterer Bewerber antreten, könnte Burnham bis Ende Juli die Regierung übernehmen. Es bleibt heiß. Auch heute haben wir wieder um die 33 bis 36 Grad rum, mit einer ganz leichten Beise. Sonst ist es aber vor allem sonnig mit nur ganz wenigen Quellwolken, die dann eventuell rasch ein bisschen Schatten geben. Gewitter sind vor allem in den Bergen zu erwarten.
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1: Für euch im Studio die Laura Grüne. Die Mindestfranchise in der Krankenkassenversicherung soll von 300 auf 400 Franken steigen. Das sieht eine Vernehmlassungsvorlage des Bundesrats vor. Zudem soll die Franchise künftig automatisch angepasst werden, wenn die Gesundheitskosten weiter steigen. Ziel ist es laut Bundesrat, die Eigenverantwortung der Versicherten zu stärken und die Kosten im Gesundheitswesen zu bremsen. Mit dem Start der Sommerferien drohen am Gotthard erneut lange Staus. Der TCS rechnet im Juli praktisch täglich mit Verkehrsbehinderungen vor dem Nordportal, wie es in einer Mitteilung heißt. An den 4-Juli-Wochenenden und am 1. August-Wochenende könnten sich die Fahrzeugkolonnen auf mehr als 10 Kilometer Länge ausdehnen. Das Bundesgericht steht vor einem Grundsatzentscheid zur Kostenübernahme bei einer Geschlechtsangleichung. Wie die CH-Media-Zeitungen berichten, geht es um eine Transfrau, die vor einer Hormontherapie Spermien einfrieren ließ, um ihre Zeugungsfähigkeit zu erhalten. Die Krankenkasse verweigerte die Kostenübernahme. Das Genfer Kantonsgericht gab der Betroffenen Recht, dagegen wehrt sich die Versicherung nun vor Bundesgericht. Viele Kleinunternehmen verzichten auf Kredite und sparen stattdessen bei sich selbst. Das zeigt eine neue Studie des Finanzdienstleisters Quanto. Fast die Hälfte der befragten Kleinunternehmen hat in den vergangenen 12 Monaten das eigene Gehalt gekürzt oder ganz darauf verzichtet, um den Betrieb aufrechtzuerhalten. Externe Finanzierungen werden dagegen oft gemieden. Es bleibt heiß. Auch heute haben wir wieder um die 33 bis 36 Grad rum, mit einer ganz leichten Beise. Sonst ist es aber vor allem sonnig mit nur ganz wenigen Quellwolken, die dann eventuell rasch ein bisschen Schatten geben. Gewitter sind vor allem in den Bergen zu erwarten.
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6: Ich bin Tina Golatrella. Die Mindestfranchise in der Krankenversicherung soll von 300 auf 400 Franken steigen. Das sieht eine Vernehmlassungsvorlage des Bundesrats vor. Zudem soll die Franchise künftig automatisch angepasst werden, wenn die Gesundheitskosten weiter steigen. Ziel ist es laut Bundesrat, die Eigenverantwortung der Versicherten zu stärken und die Kosten im Gesundheitswesen zu bremsen. Mit dem Start der Sommerferien drohen am Gotthard erneut lange Staus. Der TCS rechnet im Juli praktisch täglich mit Verkehrsbehinderungen vor dem Nordportal, wie es in einer Mitteilung heißt. An den vier Juli-Wochenenden und am 1. August-Wochenende könnte sich die Blechlawine auf mehr als 10 Kilometer Länge ausdehnen. Das Bundesgericht steht vor einem Grundsatzentscheid zur Kostenübernahme bei einer Geschlechtsangleichung. Wie die CH-Media-Zeitungen berichten, geht es um eine Transfrau, die vor einer Hormontherapie Spermien einfrieren ließ, um die Möglichkeit zu behalten, Kinder zu kriegen. Die Krankenkasse verweigerte die Kostenübernahme. Das Genfer Kantonsgericht gab der Betroffenen aber Recht, dagegen wehrt sich die Versicherung nun vor Bundesgericht. Viele Kleinunternehmer verzichten auf Kredite und sparen stattdessen bei sich selbst. Das zeigt eine neue Studie des Finanzdienstleisters Quantum. Fast die Hälfte der befragten Kleinunternehmer hat in den vergangenen 12 Monaten das eigene Gehalt gekürzt oder ganz darauf verzichtet, um den Betrieb am Leben zu erhalten. Externe Finanzierungen werden dagegen oft gemieden. Es ist schön und heiß bei 33 bis 36 Grad. In den Bergen gibt es ein paar Quellwolken.
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1: Ich bin Tina Golatrella. Die Mindestfranchise in der Krankenversicherung soll von 300 auf 400 Franken steigen. Das sieht eine Vernehmlassungsvorlage des Bundesrats vor. Zudem soll die Franchise künftig automatisch angepasst werden, wenn die Gesundheitskosten weiter steigen. Ziel ist es laut Bundesrat, die Eigenverantwortung der Versicherten zu stärken und die Kosten im Gesundheitswesen zu bremsen. Mit dem Start der Sommerferien drohen am Gotthard erneut lange Staus. Der TCS rechnet im Juli praktisch täglich mit Verkehrsbehinderungen vor dem Nordportal, wie es in einer Mitteilung heißt. An den vier Juli-Wochenenden und am 1. August-Wochenende könnte sich die Blechlawine auf mehr als 10 Kilometer Länge ausdehnen. Viele Kleinunternehmer verzichten auf Kredite und sparen stattdessen bei sich selbst. Das zeigt eine neue Studie des Finanzdienstleisters Quantum. Fast die Hälfte der befragten Kleinunternehmer hat in den vergangenen 12 Monaten das eigene Gehalt gekürzt oder ganz darauf verzichtet, um den Betrieb am Leben zu erhalten. Externe Finanzierungen werden dagegen oft gemieden. Das Bundesgericht steht vor einem Grundsatzentscheid zur Kostenübernahme bei einer Geschlechtsangleichung. Wie die CH Media Zeitungen berichten, geht es um eine Transfrau, die vor einer Hormontherapie Spermien einfrieren ließ, um die Möglichkeit zu behalten, Kinder zu kriegen. Die Krankenkasse verweigerte die Kostenübernahme. Das Genfer Kantonsgericht gab der Betroffenen aber recht. Dagegen wehrt sich die Versicherung nun vor Bundesgericht. Es ist schön und heiß bei 33 bis 36 Grad. In den Bergen gibt es ein paar Quellwolken.
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3: Ich bin Tina Golatrella. Während der internationalen Gespräche auf dem Bürgerstock hat die Schweizer Armee 5 Luftraumverletzungen festgestellt. Wie die Armee mitteilt, mussten 2 Flugzeuge von der Luftwaffe identifiziert und aus der Sicherheitszone eskortiert werden. Heute werde der Sicherheitseinsatz beendet. Die Zusammenarbeit mit den zivilen Behörden sei reibungslos verlaufen. Die Swiss verlängert ihren Flugstopp nach Dubai bis Ende Oktober. Betroffene Passagiere können ihre Reise kostenlos umbuchen oder sich den Ticketpreis zurückerstatten lassen. Die Fluggesellschaft begründet den Schritt mit der weiterhin angespannten Situation im Nahen Osten. Die Verbindung nach Tel Aviv soll dagegen Anfang Juli wieder aufgenommen werden. Die Hitzewelle hat die Schweiz fest im Griff und betrifft immer mehr Regionen. Bis nächsten Montag werden laut Meteo Schweiz 34 bis 37 Grad erwartet. In der Nacht dürften die Temperaturen nicht unter 18 bis 23 Grad sinken. Der Bund reagiert darauf und erhöht die Gefahrenstufe von 3 auf 4, also auf große Gefahr. Jeder fünfte Mensch in Deutschland kann sich keine Ferien leisten. Nach Angaben des Statistischen Bundesamts lebten letztes Jahr rund 17 Millionen Menschen in Haushalten, die sich keine einwöchige Urlaubsreise leisten konnten. Besonders häufig fehlt Alleinerziehenden das Geld für Ferien. In dieser Gruppe betrifft das fast 4 von 10 Personen. Es ist schön und heiß bei 33 bis 36 Grad. In den Bergen gibt es ein paar Quellwolken.
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4: Ich bin Tina Gonatrella. Während der internationalen Gespräche auf dem Bürgenstock hat die Schweizer Armee 5 Luftraumverletzungen festgestellt. Wie die Armee mitteilt, mussten 2 Flugzeuge von der Luftwaffe identifiziert und aus der Sicherheitszone eskortiert werden. Heute werde der Sicherheitseinsatz beendet. Die Zusammenarbeit mit den zivilen Behörden sei reibungslos verlaufen. Die Hitzewelle hat die Schweiz fest im Griff und betrifft immer mehr Regionen. Bis nächsten Montag werden laut Meteo Schweiz 34 bis 37 Grad erwartet. In der Nacht dürften die Temperaturen nicht unter 18 bis 23 Grad sinken. Der Bund reagiert darauf und erhöht die Gefahrenstufe von 3 auf 4, also auf große Gefahr. Die Swiss verlängert ihren Flugstopp nach Dubai bis Ende Oktober. Betroffene Passagiere können ihre Reise kostenlos umbuchen oder sich den Ticketpreis zurückerstatten lassen. Die Fluggesellschaft begründet den Schritt mit der weiterhin angespannten Situation im Nahen Osten. Die Verbindung nach Tel Aviv soll dagegen Anfang Juli wieder aufgenommen werden. Jeder 5. Mensch in Deutschland kann sich keine Ferien leisten. Nach Angaben des Statistischen Bundesamts lebten letztes Jahr rund 17 Millionen Menschen in Haushalten, die sich keine einwöchige Urlaubsreise leisten konnten. Besonders häufig fehlt Alleinerziehenden das Geld für Ferien. In dieser Gruppe betrifft das fast 4 von 10 Personen. Es ist schön und heiß bei 33 bis 36 Grad. Und es wird noch heißer. Bis Ende Woche steigt das Thermometer auf 34 bis 39 Grad.
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2: Ich bin Tina Golatrella. Die anhaltende Hitzewelle belastet Schweizer Straßen und Gleise. Weil sich Materialien bei Hitze ausdehnen, können diese beschädigt werden. Besonders betroffen sind alte Straßen aus den 60er und 70er Jahren. Auf der A13 von St. Margrethen bis Bellinzona könnten Risse oder Brüche entstehen, sagt Thomas Rohrbach vom Bundesamt für Straßen.
3: Dort haben wir ein Auge drauf, das heisst, der Unterhaltsdienst fährt einmal mehr durch pro Tag, die Polizei hat ein Auge drauf, damit man eben Abplatzungen so kannst du gerade sehen und dann kannst sperren und reagieren.
2: Anfällig sind auch Schienen, der Stahl kann sich durch die Hitze verformen. Der Mieterinnen- und Mieterverband hat die Volksinitiative für tiefere Mieten eingereicht. Nach Angaben des Verbands kamen mehr als 140.000 Unterschriften zusammen. Die Initianten fordern, dass die Mietpreise regelmäßig kontrolliert werden. Zudem sollen sie gesenkt werden müssen, wenn sie als missbräuchlich hoch eingestuft werden. Die Cheflöhne grosser Schweizer Unternehmen sind weiter gestiegen, um 29% innerhalb von 5 Jahren. Im Durchschnitt verdienten Firmenchefs fast 9 Millionen Franken im Jahr. 8 Konzernchefs erhielten sogar mehr als 10 Millionen Franken. Ein UNO-Bericht wirft Israel vor, im Gazastreifen und im Westjordanland gezielt Kinder angegriffen zu haben. Demnach wurden seit Oktober 2023 bis zur Waffenruhe mehr als 20.000 Kinder getötet und 44.000 verletzt. Israel weist die Vorwürfe zurück und spricht von einem einseitigen Bericht. Es ist schön und heiß bei 33 bis 36 Grad. In den Bergen gibt es ein paar Quellwolken.
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3: Ich bin Tina Golatrella. Die anhaltende Hitzewelle belastet Schweizer Straßen und Gleise. Weil sich Materialien bei Hitze ausdehnen, können diese beschädigt werden. Besonders betroffen sind alte Straßen aus den 60er und 70er Jahren. Auf der A13 von St. Margrethen bis Bellinzona könnten Risse oder Brüche entstehen, sagt Thomas Rohrbach vom Bundesamt für Straßen.
4: Dort haben wir ein Auge drauf, das heisst, der Unterhaltsdienst fährt einmal mehr durch pro Tag, die Polizei hat ein Auge drauf, damit man eben Abplatzungen oder so kannst du gerade sieht und dann kannst sperren und reagieren.
3: Anfällig sind auch Schienen. Der Stahl kann sich durch die Hitze verformen. Der Mieterinnen- und Mieterverband hat die Volksinitiative für tiefere Mieten eingereicht. Nach Angaben des Verbands kamen mehr als 140.000 Unterschriften zusammen. Die Initianten fordern, dass die Mietpreise regelmäßig kontrolliert werden. Zudem sollen sie gesenkt werden müssen, wenn sie als missbräuchlich hoch eingestuft werden. Die Cheflöhne grosser Schweizer Unternehmen sind weiter gestiegen, um 29% innerhalb von 5 Jahren. Im Durchschnitt verdienten Firmenchefs fast 9 Millionen Franken im Jahr. 8 Konzernchefs erhielten sogar mehr als 10 Millionen Franken. Ein UNO-Bericht wirft Israel vor, im Gazastreifen und im Westjordanland gezielt Kinder angegriffen zu haben. Demnach wurden seit Oktober 2023 bis zur Waffenruhe mehr als 20.000 Kinder getötet und 44.000 verletzt. Israel weist die Vorwürfe zurück und spricht von einem einseitigen Bericht. Es ist schön und heiß bei 33 bis 36 Grad. In den Bergen gibt es ein paar Quellwolken.
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3: Ich bin Tina Golatrella. Guten Abend. Die anhaltende Hitzewelle belastet auch Schweizer Infrastrukturen wie Straßen und Gleise. So dehnt sich bei hohen Temperaturen der Stahl aus. Dadurch können die Gleise verworfen, also verschoben werden, erklärt Reto Scherli von der SBB.
4: Zu kleineren Verschiebungen im Millimeterbereich kann es schneller kommen. Das ist aber für den sicheren Bahnbetrieb kein Problem. Von einer eigentlichen Verwerfung redet man, wenn sich das Gleis effektiv um mehr als 5 cm verschiebt.
3: Straßen können wegen der Hitze Risse und Brüche erleiden. Betroffen sind vor allem diejenigen, die unter dem Asphalt Betonplatten haben. Der Einsatz von Kurzarbeit während der Corona-Pandemie hat Arbeitsstellen gerettet. Das zeigt eine Wirksamkeitsstudie im Auftrag des Staatssekretariats für Wirtschaft SECO. In der zweiten Welle der Pandemie verhinderten etwa 4 Kurzarbeitende eine Kündigung. Zudem wurden mit 1 Franken Kurzarbeitsgeld 20 Rappen Arbeitslosengeld eingespart. Die Bürgerbewegung Agisson hat mit der Unterschriftensammlung für einen Gratis-ÖV im Nahverkehr begonnen. Die Eidgenössische Volksinitiative war bereits im März lanciert worden. Die Initiative verlangt, dass der öffentliche Verkehr mit jährlich 8 Milliarden Franken unterstützt wird.
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3: Patrick Lengwiler ist nicht mehr CEO vom EV Zug. Der Verwaltungsrat habe sich entschieden, die Zusammenarbeit mit Patrick Lengwiler per sofort zu beenden, schreibt der EVZ in einer Mitteilung. Lengwiler war fast 30 Jahre beim Zuger Eishockey Club. Es ist schön und heiß bei 33 bis 36 Grad. In den Bergen gibt es ein paar Quellwolken.
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3: Ich bin Tina Golatrella. Guten Abend. Der seit Samstag vermisste 5-jährige Bub aus dem Aargau ist mutmaßlich tot aufgefunden worden. Drittpersonen entdeckten heute Nachmittag ein totes Kind in Meerenschwand. Der 5-jährige verschwand am Samstag, nachdem er mit seinen Eltern und seiner Schwester mit einem Gummiboot auf der Reuss unterwegs war. Die Kantonspolizei Aargau bestätigt auf Anfrage von CH Media, dass ein totes Kind gefunden wurde. Der Einsatz von Kurzarbeit während der Corona-Pandemie hat Arbeitsstellen gerettet. Das zeigt eine Wirksamkeitsstudie im Auftrag des Staatssekretariats für Wirtschaft SECO. In der zweiten Welle der Pandemie verhinderten etwa 4 Kurzarbeitende eine Kündigung. Zudem wurden mit 1 Franken Kurzarbeitsgeld 20 Rappen Arbeitslosengeld eingespart. Die Bürgerbewegung Agisson hat mit der Unterschriftensammlung für einen Gratis-ÖV im Nahverkehr begonnen. Die Eidgenössische Volksinitiative war bereits im März lanciert worden. Die Initiative verlangt, dass der öffentliche Verkehr mit jährlich 8 Milliarden Franken unterstützt wird.
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3: Patrick Lengwiler ist nicht mehr CEO vom EV Zug. Der Verwaltungsrat habe sich entschieden, die Zusammenarbeit mit Patrick Lengwiler per sofort zu beenden, schreibt der EVZ in einer Mitteilung. Lengwiler war fast 30 Jahre beim Zuger Eishockey-Club. Es ist schön und heiß bei 33 bis 36 Grad. In den Bergen gibt es ein paar Quellwolken.
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3: Ich bin Selina Urech. Guten Abend. Nach tagelanger Suche ist in der Reuss bei Meerenschwand ein totes Kind gefunden worden. Das bestätigt die Kantonspolizei Aargau. Es handelt sich mutmaßlich um den seit Samstag vermissten 5-jährigen Bub aus Mühlau. Die formelle Identifikation steht noch aus. Der Junge war seit Samstag nach einem Gummibootunfall auf der Reuss verschwunden. Seither hatten bis zu 200 Freiwillige sowie Einsatzkräfte mit Booten, Drohnen und Tauchern nach ihm gesucht. Vertretende des Außendepartements haben im Irak 3 Schweizer in einem Gefängnis besucht, die mutmaßlich der Terrororganisation Islamischer Staat angehörten. Die Schweiz holt Personen, die aus terroristischen Motiven gehandelt haben, grundsätzlich nicht zurück. Das Bundesgericht hatte aber entschieden, dass das EDA den Rückführungsantrag eines der 3 Männer erneut prüfen muss. Dem Mann droht demnach im Irak die Todesstrafe. Immer mehr Schweizer Reisende benötigen konsularischen Schutz. Im vergangenen Jahr hat das Außendepartement in über 1200 Fällen Schweizer Reisenden im Ausland geholfen. Das sind 14% mehr als im Vorjahr. Dafür gibt es mehrere Gründe. Einerseits ist ein Trend zu Abenteuerreisen in Länder zu beobachten, die als gefährlich gelten. Andererseits erkrankten vermehrt ältere, pensionierte Reisende im Ausland. Zudem reisen immer mehr Personen alleine. Gemäß Außendepartement fehlt es häufig an der nötigen Vorbereitung. In der Nacht haben wir teils ein paar kleine Wolken. Morgen starten wir aber wieder mit viel Sonnenschein in den Tag. Temperaturen wieder bis zu 35 Grad. In den Glarner Alpen und Richtung Schwarzwald kann es aber vereinzelt zu Hitzegewitter kommen.
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4: Wunderschönen guten Abend, schön hören ihr auch heute wieder zu bei meiner Sendung. Ich wünsche viel Spass beim Zuhören, bis am 10.

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1: Diese Themen haben heute Schlagzeilen gemacht. Guten Abend.
2: Stress, Schlafprobleme und Mobbing belasten Jugendliche in der Schweiz. Das zeigt ein Bericht zur Kinder- und Jugendgesundheit des Bundesamts für Gesundheit. Stefanie Wies.
3: Digitalisierung und Nutzung der sozialen Medien führt zu mehr Stress. Das, weil sich dort ein zusätzliches Forum für Mobbing und soziale Vergleich bildet. Jugendliche in der Schweiz sind im Vergleich zu den letzten Jahren weniger zufrieden und stärker belastet. Vor allem bei den 11- bis 15-Jährigen hat sich die Gesundheit verschlechtert. Es gibt aber auch positive Erkenntnisse, so ist zum Beispiel der Konsum von Alkohol und Cannabis gesunken. Neue Herausforderungen sind dafür Tabak- und Nikotinprodukte, wie zum Beispiel E-Zigaretten.
2: Wer die tiefste Krankenkassenfranchise wählt, soll künftig mehr aus der eigenen Tasche bezahlen. Der Bundesrat schlägt vor, die Mindestfranchise von 300 auf 400 Franken zu erhöhen. Gleichzeitig soll ein Mechanismus eingeführt werden, der die Franchise künftig automatisch an steigende Gesundheitskosten anpasst. Ziel ist laut Bundesrat, die Eigenverantwortung der Versicherten zu stärken und die Kosten im Gesundheitswesen zu bremsen.
4: Vertretende des Außendepartements haben im Irak drei Schweizer in einem Gefängnis besucht, die mutmaßlich der Terrororganisation Islamischer Staat angehörten. Die Schweiz holt Personen, die aus terroristischen Motiven gehandelt haben, grundsätzlich nicht zurück. Das Bundesgericht hatte aber entschieden, dass das EDA den Rückführungsantrag eines der drei Männer erneut prüfen muss. Dem Mann droht demnach im Irak die Todesstrafe. Die heute eingereichte Mietpreisinitiative löse das Problem der steigenden Mieten nicht. Dieser Meinung ist der Hauseigentümerverband. Die Initiative verlangt, dass Mieten automatisch und regelmäßig überprüft werden. Laut den Initiantinnen und Initianten sollen so die Mietpreise sinken. Die Initiative setzt aber am falschen Ort an, sagt der Zürcher FDP-Nationalrat Beat Walti.
5: Eine flächendeckende Kontrolle der Mietzinsen löst das Problem nicht, nämlich dass zu wenig gebaut wird. Wir brauchen mehr Investitionen im Bereich des Wohnraums und da ist Bürokratie alles andere als hilfreich und die allermeisten Mietverhältnisse funktionieren da sehr gut.
4: Die Mietpreisinitiative wurde vom Mieterinnen- und Mieterverband mit Unterstützung aus dem linken Lager eingereicht. Mehrere Gemeinden in der Schweiz rufen zum Wassersparen auf und haben Einschränkungen erlassen. Im Kanton St. Gallen ist es verboten, ohne Bewilligung Wasser aus Flüssen oder Seen zu entnehmen. Einzelne Gemeinden in den Kantonen Zürich und Aargau verbieten das Bewässern von Rasenflächen, das Autowaschen oder Nachfüllen von privaten Schwimmbecken.
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6: Die zweite Stunde von Rosmarie Söberli ist angebrochen. Ich hoffe, dass ihr auch heute euren Musikgeschmack getroffen habt und wünsche weiterhin viel Vergnügen beim Zuhören.

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Es ist gleich 10 Uhr Zeit zum Feierabend machen, zumindest für mich. Ich lösche die Lichter und mache mich auf den Heimweg. Eine schöne Restwoche und bis zum nächsten Dienstag. Heben euch Sorge, sind lieb zueinander, eure Rosmarie Lutziger. Gute Nacht.

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1: Diese Themen haben heute Schlagzeilen gemacht. Guten Abend. Steigende Mieten sollen endlich bekämpft werden. Das will der Mieterinnen- und Mieterverband Schweiz, MVS, mit der heute eingereichten Mietpreisinitiative. Die Initiative verlangt, dass Mieten automatisch und regelmäßig überprüft werden. Bei missbräuchlich hohen Mieten müsste diese gesenkt werden. Das Problem der steigenden Mietpreise soll so gelöst werden, sagt Michael Töngi, Vizepräsident des MVS.
2: Das Mietrecht wird heute nicht durchgesetzt. Es gibt überhöhte Rendite. Die Mietpreise sind viel zu hoch. Wir müssen jetzt mit dieser Mietpreisinitiative durchsetzen, dass die Mieten auch kontrolliert werden und endlich auch abkommen.
1: Der Hauseigentümerverband Schweiz lehnt die Initiative ab. Sie setze am falschen Ort an und schaffe keinen zusätzlichen Wohnraum, heißt es.
3: Jugendliche in der Schweiz sind weniger zufrieden und psychisch stärker belastet als noch vor einigen Jahren. Das zeigt der erste schweizweite Bericht zur Kinder- und Jugendgesundheit des Bundesamts für Gesundheit, BAG. Besonders bei den 11- bis 15-Jährigen zeigt sich eine Verschlechterung des Gesundheitszustands. Das BAG nennt unter anderem Stress, Schlafprobleme sowie soziale Vergleiche und Mobbing über digitale Medien als Herausforderungen.
1: Immer mehr Schweizer Reisende benötigen konsularischen Schutz. Im vergangenen Jahr hat das Außendepartement in über 1200 Fällen Schweizer Reisenden im Ausland geholfen. Das sind 14% mehr als im Vorjahr. Dafür gibt es mehrere Gründe. Einerseits ist ein Trend zu Abenteuerreisen in Länder zu beobachten, die als gefährlich gelten. Andererseits erkrankten vermehrt ältere, pensionierte Reisende im Ausland. Zudem reisen immer mehr Personen alleine. Gemäß Außendepartement fehlt es häufig an der nötigen Vorbereitung. EU-Vertretende empfangen erstmals die islamistische Taliban in Brüssel. Das ist das erste Mal seit der Machtübernahme der Taliban vor 5 Jahren in Afghanistan. Laut einem Sprecher der EU-Kommission gehe es bei dem Austausch über die Abschiebungen von Afghanen in ihre Heimat. Seit der Machtübernahme steht die Taliban international wegen Menschenrechtsverletzungen in der Kritik. Frauen wurden weitgehend vom öffentlichen Leben ausgeschlossen. Zudem berichten Menschenrechtsorganisationen von Einschränkungen der Meinungs- und Medienfreiheit und willkürlichen Verhaftungen.
3: Der Kanton Nidwalden zieht nach dem internationalen Treffen zum Krieg im Nahen Osten auf dem Bürgenstock eine positive Bilanz. Die Sicherheit der Delegationen, der Bevölkerung und der Einsatzkräfte sei während des Anlasses jederzeit gewährleistet gewesen, teilt der Kanton mit. Geleistet wurde der Sicherheitseinsatz von der Kantonspolizei Nidwalden zusammen mit weiteren Polizeikorps, Bundesbehörden und der Armee. US-Vizepräsident J.D. Vance und die iranische Delegation reisten bereits gestern ab.
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1: Diese Themen haben heute Schlagzeilen gemacht. Guten Abend.
2: Stress, Schlafprobleme und Mobbing belasten Jugendliche in der Schweiz. Das zeigt ein Bericht zur Kinder- und Jugendgesundheit des Bundesamts für Gesundheit. Stefanie Wies.
3: Digitalisierung und Nutzung der sozialen Medien führt zu mehr Stress. Das, weil sich dort ein zusätzliches Forum für Mobbing und soziale Vergleich bildet. Jugendliche in der Schweiz sind im Vergleich zu den letzten Jahren weniger zufrieden und stärker belastet. Vor allem bei den 11- bis 15-Jährigen hat sich die Gesundheit verschlechtert. Es gibt aber auch positive Erkenntnisse. So ist zum Beispiel der Konsum von Alkohol und Cannabis gesunken. Neue Herausforderungen sind dafür Tabak- und Nikotinprodukte, wie zum Beispiel E-Zigaretten.
2: Wer die tiefste Krankenkassenfranchise wählt, soll künftig mehr aus der eigenen Tasche bezahlen. Der Bundesrat schlägt vor, die Mindestfranchise von 300 auf 400 Franken zu erhöhen. Gleichzeitig soll ein Mechanismus eingeführt werden, der die Franchise künftig automatisch an steigende Gesundheitskosten anpasst. Ziel ist laut Bundesrat, die Eigenverantwortung der Versicherten zu stärken und die Kosten im Gesundheitswesen zu bremsen.
1: Vertretende des Außendepartements haben im Irak drei Schweizer in einem Gefängnis besucht, die mutmaßlich der Terrororganisation Islamischer Staat angehörten. Die Schweiz holt Personen, die aus terroristischen Motiven gehandelt haben, grundsätzlich nicht zurück. Das Bundesgericht hatte aber entschieden, dass das EDA den Rückführungsantrag eines der drei Männer erneut prüfen muss. Dem Mann droht demnach im Irak die Todesstrafe. Die heute eingereichte Mietpreisinitiative löse das Problem der steigenden Mieten nicht. Dieser Meinung ist der Hauseigentümerverband. Die Initiative verlangt, dass Mieten automatisch und regelmäßig überprüft werden. Laut den Initiantinnen und Initianten sollen so die Mietpreise sinken. Die Initiative setzt aber am falschen Ort an, sagt der Zürcher FDP-Nationalrat Beat Walti.
4: Eine flächendeckende Kontrolle der Mietzinsen löst das Problem nicht, nämlich dass zu wenig gebaut wird. Wir brauchen mehr Investitionen im Bereich des Wohnraums und da ist Bürokratie alles andere als hilfreich und die allermeisten Mietverhältnisse funktionieren da sehr gut.
1: Die Mietpreisinitiative wurde vom Mieterinnen- und Mieterverband mit Unterstützung aus dem linken Lager eingereicht. Mehrere Gemeinden in der Schweiz rufen zum Wassersparen auf und haben Einschränkungen erlassen. Im Kanton St. Gallen ist es verboten, ohne Bewilligung Wasser aus Flüssen oder Seen zu entnehmen. Einzelne Gemeinden in den Kantonen Zürich und Aargau verbieten das Bewässern von Rasenflächen, das Autowaschen oder Nachfüllen von privaten Schwimmbecken.
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1: Diese Themen haben heute Schlagzeilen gemacht. Guten Abend. Steigende Mieten sollen endlich bekämpft werden. Das will der Mieterinnen- und Mieterverband Schweiz, MVS, mit der heute eingereichten Mietpreisinitiative. Die Initiative verlangt, dass Mieten automatisch und regelmäßig überprüft werden. Bei missbräuchlich hohen Mieten müsste diese gesenkt werden. Das Problem der steigenden Mietpreise soll so gelöst werden, sagt Michael Töngi, Vizepräsident des MVS.
2: Das Mietrecht wird heute nicht durchgesetzt. Es gibt überhöhte Rendite. Die Mietpreise sind viel zu hoch. Wir müssen jetzt mit dieser Mietpreisinitiative durchsetzen, dass die Mieten auch kontrolliert werden und endlich auch bekommen.
1: Der Hauseigentümerverband Schweiz lehnt die Initiative ab. Sie setze am falschen Ort an und schaffe keinen zusätzlichen Wohnraum, heißt es.
3: Jugendliche in der Schweiz sind weniger zufrieden und psychisch stärker belastet als noch vor einigen Jahren. Das zeigt der erste schweizweite Bericht zur Kinder- und Jugendgesundheit des Bundesamts für Gesundheit BAG. Besonders bei den 11- bis 15-Jährigen zeigt sich eine Verschlechterung des Gesundheitszustands. Das BAG nennt unter anderem Stress, Schlafprobleme sowie soziale Vergleiche und Mobbing über digitale Medien als Herausforderungen.
1: Immer mehr Schweizer Reisende benötigen konsularischen Schutz. Im vergangenen Jahr hat das Außendepartement in über 1200 Fällen Schweizer Reisenden im Ausland geholfen. Das sind 14% mehr als im Vorjahr. Dafür gibt es mehrere Gründe. Einerseits ist ein Trend zu Abenteuerreisen in Länder zu beobachten, die als gefährlich gelten. Andererseits erkrankten vermehrt ältere, pensionierte Reisende im Ausland. Zudem reisen immer mehr Personen alleine. Gemäß Außendepartement fehlt es häufig an der nötigen Vorbereitung. EU-Vertretende empfangen erstmals die islamistische Taliban in Brüssel. Das ist das erste Mal seit der Machtübernahme der Taliban vor 5 Jahren in Afghanistan. Laut einem Sprecher der EU-Kommission gehe es bei dem Austausch über die Abschiebungen von Afghanen in ihre Heimat. Seit der Machtübernahme steht die Taliban international wegen Menschenrechtsverletzungen in der Kritik. Frauen wurden weitgehend vom öffentlichen Leben ausgeschlossen. Zudem berichten Menschenrechtsorganisationen von Einschränkungen der Meinungs- und Medienfreiheit und willkürlichen Verhaftungen.
3: Der Kanton Nidwalden zieht nach dem internationalen Treffen zum Krieg im Nahen Osten auf dem Bürgerstock eine positive Bilanz. Die Sicherheit der Delegationen, der Bevölkerung und der Einsatzkräfte sei während des Anlasses jederzeit gewährleistet gewesen, teilt der Kanton mit. Geleistet wurde der Sicherheitseinsatz von der Kantonspolizei Nidwalden zusammen mit weiteren Polizeikorps, Bundesbehörden und der Armee. US-Vizepräsident J.D. Vance und die iranische Delegation reisten bereits gestern ab.
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